eigentlich, was würde das denn eigentlich bedeuten, büßen? Weil ich habe es ja einfach so rausgebrabbelt und habe dann geguckt und habe dann so für mich festgestellt, ja, das hat eher was vom Glauben dich austauscht, weil das habe ich zur Sorgfalt, wieder viel mehr drauf gucken.